Die Firma scheint herrlich. Unsere Herren ist dabei, ein Ei zu legen. Alles Gute. Auf Wiedersehen.